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1: É sempre dizem música para juventude, mas nós da terceira idade também podemos ainda escutar essas musiquinhas aqui. Aquela dos olhos negros. Olha só. Olha só, né, Romildo? Romildo de Vone, prédica, cuida, chimarão, andrinha, que exato. Aí que fica pronta maior que a gente chama um. Lá o chute faz mal, fica pronta maior que se vasculha. E aí, grosso mal chega do Rio, fode, timas, família, tribo em linha, Ernesto Alves, imigrante. Ah, também a Nelze, de Nelze Magadans. Como é que faz? Tribos um imigrante. Ah, Silvani, faz, já, já. Grande abraço, pessoal em imigrante.
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1: É, Fian. Bem a frouxa, da tua música, este é Walter Holman, o fazendeiro aqui de Arroio do Meio. Dolores, Petri Holman, feliz dia dos pais pra vocês aí também. É, ah, pro Romilo também, né? Esqueci antes. Pra todos os papais, né? Que curiva, né? Vou lá, opa, que gente despesa, me tem, né? Como você não é fresa? Mas venda. Se vou lá, Hamga, tem peso, meu papa. Vou lá, Hamga. Ah, acho que quem... Brauch nix ausgeber. Ist doch viel leichter. Bleibt mehr für euch.
3: Die Wahrheit gesagt, wollen sie nicht reden, dann wollen sie dick, ob ich gebe, bleib wo das seid, ne? Wenn sie nicht wollen, wir können sie nicht zwingen. Und die Idee von die Mama und Papa zu Hause, die geht ja immer auf, wenn ein Kind heimkommt. Das Kind kann ja machen, euer anstellen, was der Teufel verboten hat, aber Papa und Mama, die tun immer verzeihen, gell? Und wir haben unser Fest am Freitagabend gemacht mit den Kindern, mit Helmut, zwei Mädchen, gell? Wir hier heute kommen wir nicht heute, wir sind die Männer in einem Fische fahren, gell? Die sind ja krank und Fische. Ich meine ja, das wird schönste wie im Wasser, am Ritschen, gell?
1: Die Frau hat mir erst gedacht, was ich mache, ist mit dem Karimbo-Fisch.
3: Mach ich mich ja gar nicht.
1: Ah, nein?

0: 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Wir essen nichts gerne gebrotene Maniok wie es frei.
1: Ô, Benoche, wie geht das bei euch? Alles gut? Feliz dia dos pais, Benos Vino Reiter. Lieber von Moinhos Água Lajado. Ah, o Silvano Fischer. Também a Doris, Franciele, Vanderlei Simpson. Auch von Moinhos Água Lajado. Eloy Heidemann. Opa! Abração aí, Zuckerhorn.